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1: Hemos escuchado Ja, das Schreiben und das Lesen, un aria de El Barón Gitano de Johann Strauss. Los intérpretes, el barítono Walter Berry y la orquesta de la radio de Múnich bajo la batuta de Billy Boskowski.
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1: Bueno, también a la opereta El Barón Gitano pertenece esta famosa marcha que vamos a escuchar a continuación en la versión de la Orquesta Filarmónica de Viena, dirigida por Laurent Mazel.